Nicht wahr, Termino? Ja, ich kann auch schweigen, wenn es sein muss. Bei so einem Unternehmen bin ich immer ganz Mann. Der Herr Koch und der Herr Kellermeister, Sie sollen leben. Zieh mich doch nicht immer so, geh doch voraus. Ich folge dir gleich nach. Der Stärkere bleibt da. Jetzt, wo ich bei meinem besten Appetite bin, soll ich gehen? Ich ginge jetzt nicht fort, und wenn der Herr Sarastro seine Löwen an mich spannte. Oh, Camino, rette mich! Die Herren Löwen machen eine Mahlzeit aus mir! Heißt du mich einen Schelm, wenn ich dir nicht in allem folge?